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0: 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Es ist 2 Uhr.
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1: Es ist 3 Uhr.
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3: 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Es ist 4 Uhr.
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0: 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Es ist 5 Uhr.
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1: Es ist 6 Uhr.
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2: Es ist 7 Uhr.
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19: Good morning in the morning, Freunde, hier um 8 Uhr. Ich bin Easy und ich freue mich, denn in einer Viertelstunde hören wir Crow und Bunt mit Boom um 7:45. Und in die Stunde rein, hier geht's mit Finch und Tanke. Und ich würde sagen, das ist der perfekte Start, um mit dem ersten Kaffee reinzugehen. Also bei mir ist es der erste und das ist heute schon ziemlich spät. Vielleicht bei euch auch. Hier auf Absolut Germany.
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Dicke Autos, Geld, Erfolg, so kennen wir die Deutschrapper hier auf Absolut Germany. Und damit einen schönen guten Morgen. Wir haben es 10 nach 8 an diesem Donnerstag. Ich bin Easy und Freunde. Bei UFO 361 war das auch so, klar. Der hatte auch diese Phase. Aber mittlerweile merkt man, der hat sich ein bisschen eine Auszeit genommen, der hat sich weiterentwickelt und dann geht's halt eben auch mal um Narben, Verluste und auch tatsächlich um seine verstorbene Mutter. In diesem Song Roof Voller Stars, jetzt hier auf Absolut Germany.

Guten Morgen. Bei einer bekannten Fastfood-Kette gibt es ein Frühstück, was man ganz easy selber zu Hause machen kann. Und zwar ein Toasti, dann eine Scheibe Käse, am besten diesen Cheddar, diesen, ihr wisst schon, diesen räudigen. Und ein Spiegelei. Und ich sag's euch, das kriegt man auch hin, bevor man das Haus verlässt. Ist meine Empfehlung an diesem Donnerstag. Das fetzt unnormal und ihr habt gleich ein Frühstück to go. In der Zwischenzeit spiele ich euch diesen Banger. Sido und Ardetavil. Der Himmel soll warten hier auf Absolut Germany für euch. Oh.

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1: Kaum Interviews, wenig Öffentlichkeit und trotzdem immer ganz oben am Start. Paschanim. Und damit einen schönen guten Morgen hier um 20 vor 9 an diesem Donnerstag. Ich bin Easy und ich glaube genau, das ist das, warum es bei Paschanim so erfolgreich ist. Weniger ist nämlich manchmal mehr und er liefert uns die Banger. Das ist Augenblick auf absolut

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März und im April 2027, also nächstes Jahr, gehen Capital Bra und Samra auf ihre Berlin lebt 3 Tour. Das Album kommt Anfang des Jahres und angeblich ist es die letzte Tour. Und ich meine, das wird immer gesagt, ne? Also... Ich weiß nicht, ob das einfach die Marketingmasche ist, aber Fakt ist, die gehen auf Tour. Die zerfetzen einfach mal komplett in so vielen Städten in Deutschland. Klickt euch rein, wenn ihr dabei sein wollt. Einige Städte, das sieht schon ganz schön eng aus. Und hier sind sie auf Absolut Germany mit Sonne über Berlin.

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15: Hello, hello, guten Morgen, hier um 9 Uhr. Ich habe gleich die Baddie, die Queen of Deutschrap für euch mit am Start. Und zwar Juju um kurz vor 9:30. Mit Dumm und ihr ganzes Album ist so Hammer und deswegen haben wir es hier auch für euch auf Absolut Germany. Vorher gibt es jetzt an diesem Anfang um kurz nach 9 Chapo 102. Verliebt, verlobt und damit vielleicht auch nochmal kurz einen Spiegelcheck und schauen, ob man auch alles im Gesicht vom Schlaf entfernt hat. Ich bin Easy, hi.

machen gemeinsame Sache. Und damit einen schönen guten Morgen. Wir haben es 8:50 an diesem Donnerstag. Morgen kommt das Kollabo-Album Starboys von Jazik und Luciano. Und da bekommen wir nicht nur einen Song, nein, sondern richtig, richtig viele und können uns freuen auf diese Kollabo. Und ich meine, was? Wie geil ist das? Morgen hier in New Music Friday. Bis dahin, der Song. Wer bist du denn auf Absolut Germany?

0: Nessie.
1: Und Nessie ist mittlerweile bei so vielen Deutschrap-Songs mit dabei und singt die Hook und verleiht mit dieser wunderschönen Stimme die Deutschrapper. Und das finde ich einfach schön. Gleich mit am Start deine Mutter. Jetzt Beginner und Nina Hagen mit Wer bist denn du? Hier auf Absolut Germany.

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hat Tacken und so eine LED-Rotlichtmaske gehört dir. Alter, was? Ich wusste nicht, dass das so teuer ist. Ich habe es gerade mal für euch recherchiert hier um diesen Donnerstagmorgen. Um 20 vor 10, Leute, auf Absolut Germany. Und vielleicht habt ihr es schon mal gesehen, diese Masken mit diesem roten LED sind ja irgendwie voll das Ding. Angeblich gut für die Haut und Anti-Aging und was da alle drin steckt. Aber für 300 Euro, weiß ich nicht. Rin und Schmidt, die singen auch darüber im Song Odyssee, jetzt für euch auf Absolut Germany. Hey.

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0: Jetzt hier bei uns auf Absolut Germany am Start um 10 vor 10, 0:10:99. Die Jungs aus Dresden und wir haben sie mal gefragt, ey, welcher Mythos über euch ist völliger Quatsch?
1: Dass wir uns im Orchester kennengelernt haben.
2: Ja, das ist leider so ein Ding, was sich extrem lange gehalten hat. Irgendwer wollte, dass das wahr ist. So, das passt einfach so zu gut, glaube ich, so zu diesem Bild, dass wir so musikalisch sind und so. Es gab mal so dieses Narrativ, wir sind so die Musiker irgendwie. Ja. Und da hat das so perfekt reingepasst und ich habe so das Gefühl, das ist einfach, irgendjemand hat das mal geschrieben und dann wurde das eben vervielfältigt.
0: Und manchmal wird man so einen Mythos dann auch nicht los, ne? Nein, also die Jungs von 0:10:99 haben sich nicht im Chor kennengelernt. Hier sind sie am Start. Und zwar mit ihrer neuen Nummer Peeptoe.
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19: Apache 207 und Udo Lindenberg sind der beste Beweis, dass neu und alt zusammen funktioniert. Gleich um 21:45 habe ich für euch Komet mit dabei. Und jetzt starten wir rein mit Bad Moms J. Die gibt uns ordentlich Energy und Motivation mit ihrem Song OMG. Und Freunde, vielleicht jetzt einfach auch mal die Zeit nutzen und einmal durchlüften, falls ihr das bis jetzt noch nicht gemacht habt an diesem Donnerstagmorgen. Jetzt um 21:15. Ich bin Easy und damit einen schönen guten Morgen.

10 nach 10. Hi, einen schönen guten Morgen. Und damit ihr gleich eure gute Tat für diesen Tag einmal abgehakt habt, wäre mein Vorschlag hier auf Absolut Germany, holt euch den nächsten Kaffee und vielleicht eurer Kollegin, eurem Kollegen auch einfach mal eine Tasse mitbringen. Und ein kleines Lächeln dazu und schon sieht der Tag doch besser aus, falls er bisher noch nicht so nice war. Wir haben für euch Chapo 1 und 2 und Spinner auf Absolut Germany.

0: Guten Morgen um 20 nach 10 hier auf Absolut Germany, Freunde. In dieser Woche ist unsere Newcomerin der Woche bei Bühne Frei, Miss Banpan. Ihr könnt übrigens alle Interviews von Bühne Frei nachhören, und zwar auf absolutradio.de. Und wenn ihr die Sendung live hören wollt, dann ist das immer montags um 20 Uhr. Und in dieser Woche war die Miss Banpan bei uns am Start. Sie produziert ihre Songs teilweise selber. Sie macht manchmal englische, manchmal deutsche Musik und sie hat uns verraten, woher ihr Künstlername kommt. Woher kommt dieses Miss Banpan?
1: Auf Buns bin ich gekommen, weil ich oft so Frisuren habe, also entweder nur einen Dutt oder so Space Buns. Und dann habe ich mir gedacht, okay, das ist schon mal ein guter Anfang, klingt auch ganz nett. Und Puns sind ja Wortspiele und dann habe ich das einfach kombiniert.
0: Total süßer Künstlername, wie ich finde. Wenn ihr mehr von Miss Banpan und anderen Newcomern bei Bühne Frei hören möchtet, dann klickt euch online rein, absolutradio.de. Und hier hören wir in ihre Nummer rein. Das ist Miss Banpan auf Absolut Germany mit Überall

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0: Schönen guten Morgen hier mit Absolut Germany. Flo ist bei mir im Studio. Ich bin Easy. Hi.
1: Hallöchen, was geht?
0: Ey, Flo, ich hab dir was mitgebracht und ich glaube, du kannst es fühlen. Einfach mal diesen Vibe jetzt mal mitnehmen.
2: Der ist frisch, der ist fluffig, der ist knackeheiß, der. Das ist so Wahnsinn! Das ist so Wahnsinn! Der schmeckt!
0: Der Kaffee, ne? Das warst du heute Morgen, als ich dir, weil ich eine nette Kollegin bin, einen Kaffee gebracht habe, Freunde.
1: Das stimmt. Jetzt muss ich nur aufpassen, wie ich sage.
0: Einfach mal eine gute Tat, das wollte ich mitgeben. Und Flo, was machst du dann heute für mich? Sag mal geben und nehmen. Da kommt nicht so viel, Freunde, merkt ihr das?
1: Ja, weiß ich nicht. So ein Mittagessen in der Assi-Ecke vom Supermarkt oder so kann ich hier mitbringen.
0: Okay, für alle, die nicht wissen, was eine Assi-Ecke ist, in drei Worten.
1: Diese Sandwiches, diese aufgeschnittenen.
0: Ungetoastetes, räudiges Toasten. Also, come on.
1: Aber ich liebe die.
0: Freunde, dafür habe ich kein Herz übrig. Ich habe ein Herz für andere und bringe denen was mit. Hier auf Absolut Germany haben wir jetzt Johnny Mahoro mit Manchmal.

0: Germany läuft bei euch und diesen Sound hier kennen wir doch alle. Na, woher ist das? Nochmal. WhatsApp, wenn wir eine Nachricht bekommen. Und Leute, ich freue mich erstmal, dass ihr da seid hier auf Absolut Germany um 10 vor 11 an diesem Donnerstag. Und wir kennen es doch alle. Wir kriegen eine WhatsApp-Sprachnachricht oder eine Textnachricht und dann denkt man sich, ach, das schaue ich mir später an. Bei 2 Minuten habe ich jetzt gerade keine Zeit. Und dann lässt man diese Nachricht so offen. Und wann hört man sie sich an? Manchmal eine Woche, manchmal Monate später und man vergisst es doch dann immer, oder? Vielleicht kennt ihr diesen Moment und ich muss sagen, ich habe eine Sprachnachricht offen, die ist seit 2025 August offen und ich habe jetzt entschieden, ey, das ist zu lange her, ich lasse das einfach und ich höre das gar nicht mehr an. So wichtig ist der Kontakt, by the way, an dieser Stelle auch nicht. Hier auf Absolut Germany geht's weiter mit Berkan und Lugatti. Mehr davon.
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19: 11 Uhr und um kurz vor 11:30 in dieser Stunde bekommt ihr einen kleinen Urlaubsvibe von Jazik und Mabeya. War ich tatsächlich noch nie. Vielleicht wart ihr da schon, vielleicht ist es auch eine Inspo für nächstes Jahr. Einfach mal nach Mabeya. Und wenn ihr sagt, nö, kein Bock auf Reisen, dann liefert uns Jazik ja den Sound dafür. Hier auf Absolut Germany starten wir aber rein in diese Stunde mit Reezy und Comeback. Ich bin Easy.

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Hey, bei euch läuft Absolut Germany an diesem Donnerstag. Wir haben es jetzt 10 nach 11 und Freunde, bei uns in der Playlist ist jetzt Baumgart. Er ist Newcomer und vielleicht habt ihr noch nie von ihm gehört. Aber ich finde, man kann ihn vergleichen mit einer Mischung aus Zartmann und Aaron. Und die sind ja auch beste Freunde. Und deswegen, er ist einfach so gut drauf. Und sein Song Mein Babe, den hören wir auf Absolut Germany jetzt.

schön, dass ihr mit dabei seid hier auf Absolut Germany, Deutschlands Mainstage. Ich bin Easy und wir interessieren uns ja immer so sehr für unsere Community. Wo kommt ihr her? Wo habt ihr uns entdeckt? Was macht ihr beruflich und wie sieht euer Leben aus? Und deswegen

gedacht, was? Die haben irgendwas mit Deutschrap, ich bin dabei. Und seitdem ist sie hier am Start und auch eben über WhatsApp. Meldet euch doch auch jederzeit gerne mal rein. Wie habt ihr uns entdeckt? Was macht ihr gerade? Und in der Zwischenzeit spiele ich euch Samy Deluxe mit Weck mich auf. Auf Absolut Germany.

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AC ist jetzt bei uns hier am Start auf Absolut Germany an diesem Donnerstag. Und Freunde, er kommt aus Österreich und ich hatte das Gefühl, der hat schon mal ein Album gedroppt. Hatte aber nicht. Das Debütalbum von BAC kommt Anfang nächsten Jahres, also 27. Und da freue ich mich schon ultra drauf. Bis dahin ist er hier mit Sturzflug auf Absolut Germany.

sag euch, was ich fühle hier um 10 vor 12 auf Absolut Germany. Und zwar Florentina und Forti mit Como Te Amas. Der Song ist so ein bisschen House, aber gleichzeitig kriegen wir auch spanische Vibes und die harmonieren unfassbar gut. Das ist ihr zweiter Song. Jetzt auf Absolut Germany Como Te Amas. Und vielleicht macht ihr gerade Mittagspause, dann einen schönen Appetit. Einen guten Appetit, wollte ich sagen.

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17: 12 Uhr. Hi, ich bin Easy und es wird Zeit für die nächste Raucherpause. Eure tägliche Erinnerung hier auf Absolut Germany. Nein, Spaß, Freunde. Ey, aber vielleicht ist ja die nächste Ziese bei euch am Start. Dann begleite ich euch gerne in euer Päuschen. Mit oder ohne Zigarette, ganz egal. Ich habe gleich mit am Start Raf Camora und Bones MC mit einem absoluten Banger-Song. Blaues Licht. 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Nach nur zwei Songs kommt er und vorher ist jetzt am Start Sahide mit Sweet 16 auf Absolut Germany.

Wer eine Jogginghose trägt, hat die Kontrolle über sein Leben verloren. Zitat Karl Lagerfeld. Der gute Mann wäre heute 93 Jahre alt geworden. Rest in Peace an der Stelle. Absolute Legende. Aber mit diesem Zitat gehen wir nicht mit und die Deutschrapper auch nicht, weil bei ihnen gehört die Jogginghose einfach zum Outfit. Und das jeden Tag. Und die haben sowas von ihr Leben unter Kontrolle, Kai. Das kannst du aber glauben. Hier ist jetzt für euch Oleg Sash auf Absolute Germany.

0: Morgen ist hier bei uns wieder ab 8 Uhr New Music Friday. Hi, einen schönen Donnerstagmittag damit, 20 nach 12 haben wir's. Ich bin Easy und Freunde, immer jeden Freitag spielen wir euch die neuesten Banger, die in dieser Nacht rauskommen, direkt im Radio. Und wir sagen euch, ey, wer bringt da was raus? Wer hat mit wem eine Collab gemacht? Und eine Sache kann ich euch schon vorweg sagen, morgen kommt das Collab-Album Starboys von Jazik und Luciano, das wissen wir schon. Und da hören wir natürlich rein. Die beiden sind auch heute natürlich den ganzen Tag immer wieder bei uns am Start hier auf Absolut Germany. Und ich freue mich, wenn ihr dann morgen ab 8 Uhr mit dabei seid im New Music Friday. Hier sind jetzt massive Töne mit Geld oder Liebe.
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Bei Finch und Bowser hier auf Absolut Germany, da geht's jetzt mit einem Auge zu, voll aufs Gaspedal und mit Anschlag und dann Richtung große Liebe auf der Autobahn. Ja, Freunde, also ich hoffe, wir machen das alle nur musikalisch und wir machen das nicht wirklich, denn ey, mal ganz ehrlich, ich bin schon übelst überfordert. Wenn einfach irgendwie das Navi plötzlich sagt, jetzt rechts abbiegen bei Umleitung, dann geht's bei mir schon durcheinander. Hier auf Absolut Germany sind die beiden, Finch und Bowser, mit einem Auge zu. Ich bin Easy, hi. Und

Bad Moms Jay, und jetzt kommen wir zu ihrer Freundin. Und das ist doch schön, wenn wir die nacheinander hier spielen auf Absolut Germany. Wir kommen zu Juju. Während ich euch allein spiele, seid ihr vielleicht gerade in eurer Mittagspause und bringt noch schnell ein Paket weg, was ihr vielleicht verkauft habt. Vielleicht macht ihr auch Online-Verkäufe. Ey, da kann man ein bisschen sich ein paar Euro im Monat dazu holen. Und ich sag's immer so, das schmeckt ganz gut. Hier ist sie auf Absolut Germany. Juju mit Allein.

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20: 13 Uhr hier an diesem Donnerstag. Hi mit mir. Ich bin Easy und Freunde, jetzt habe ich OGs hier am Start. Und die haben sich gedacht, die beiden, Afrob und Ferris MC, wir bringen einfach nochmal ein neues Album raus und zeigen mal, dass wir es immer noch können. Obwohl wir in der Zwischenzeit echt eine lange Pause gemacht haben und natürlich uns auch weiterentwickelt haben. Aber umso schöner ist es, dass ein erfolgreiches Album jetzt entstanden ist. Und einen Song, mit dem starten wir rein, das sind Afrob und Ferris MC mit Ein Fall für zwei auf Absolut Germany.

Mal wieder das Bartputzen steht auf meiner To-Do-Liste. Und wie ist es bei euch hier auf Absolut Germany? Ich bin Easy und vielleicht habt ihr ja entweder gerade die Zeit zum Bartputzen oder ihr habt frei und nutzt den Tag auch zum Putzen. Und wenn ja, dann begleite ich euch gerne mit der neuesten Musik aus Deutschland. Und zwar bei uns bekommt ihr jetzt AV mit Balkan Boys.

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0: Feierabend. Beziehungsweise, also eigentlich nicht. Ihr macht Feierabend und ich dann irgendwann später. Aber das wird nett, Freunde. Ich freue mich sehr.
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Und hier geht's natürlich weiter mit der besten Musik, die es in Deutschland gibt. Deutschrap auf Absolut Germany, jetzt für euch.

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18: Mahlzeit, Freunde der Sonne, Hallöchen. Punkt 14 Uhr haben wir es hier auf Absolut Germany, Deutschlands Mainstage. Ihr seid mit dabei im Home of German Rap, Freunde. Ich habe hier so viel Deutschrap für euch am Start. Holger die Waldfee, Wasley gleich für euch mit am Start. 01099 dabei, Reezy dabei, Zartmann dabei und rein geht's mit Chivo. Ganz smooth und entspannt in euren Mittag. Ich bin Flo, lasst es euch gut gehen.

10 nach 4 haben wir es auf dem Zeiteisen stehen. Ich bin Flo, hi, schön, dass ihr am Start seid, hier auf Absolut Germany, Deutschlands Mainstage. Und ich habe 01099 jetzt für euch am Start. Super smooth, super sommerlich, absoluter Good Vibe. Geht irgendwie nach vorne, gibt irgendwie Energy, das ist ganz...

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Morgen ist es soweit, Freunde. Die beiden Starboys hauen ihre gemeinsamen Platte raus. Die beiden, ja, es sind wirklich die Starboys irgendwie in Deutschland. Streaming-mäßig sind die beiden absolute Schwergewichte. Die perfekte Mischung aus rappendem Sänger und singendem Rapper Jazik und Luciano hier für euch am Start. Morgen checken wir New Music Friday die neue Platte aus. Und hier sind sie mit Wer bist du denn?

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11: Sehr verehrte Damen und Herren, wie lübt der Lachs? Welcome hier auf Absolut Germany. Punkt 15 Uhr haben wir es. Das ist Deutschlands Mainstage und ihr seid mit am Start. Ich würde sagen, wir dippen direkt wieder rein into Deutschrap. Hier mit Pascha Nim auf Absolut Germany. Das ist er mit Augenblick. Let's go!

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0: Was geht ab, mein Friendos? Ihr hört Absolut Germany. Mein Name ist Flo. Und Leute, ich habe was entdeckt. Was ist das denn? Vielleicht habt ihr es auf TikTok oder Instagram auch schon gesehen. Aber Leute, Celo von Celo und Abdi kennt ihr alle. Celo 385 Ideal. Und die Stimme von dem ist ja schon durchaus sehr markant.
1: Also wir teilen uns die Geschäftsstelle mit dem FSV Frankfurt. Also wir haben gleich Anschrift wie der FSV.

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2: 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Alex Sesch mit Mehr von dir.

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0: Freunde, was geht ab? Ihr hört Absolut Germany, mein Name ist Flo und an der Stelle gehen jetzt mal ganz, ganz liebe Grüße raus an den Automechaniker von der lieben Sabrina aus Würzburg.
1: Hi, hi, ich arbeite im Außendienst und ich glaube, es sind jetzt 3 Jahre, seitdem ich euch entdeckt habe und gehört habe, einfach übers Autoradio tatsächlich. Ich war damals in der Werkstatt. Der in der Werkstatt hat tatsächlich mein Radio verstellt gehabt und dann musste ich mir das neu einstellen und dann bin ich irgendwie auf Zufall auf euch gestoßen und seitdem höre ich euch tagtäglich.
0: So ist das nämlich richtig, meine lieben Freunde. Einfach mal in die Werkstatt fahren, ne? Die machen euch da schon was Gutes rein und dann landet ihr hier auf Absolut Germany. Schön, dass du mit am Start bist, Sabrina. Ganz, ganz liebe Grüße gehen raus nach Franken und wir machen hier weiter mit Sido auf Absolut Germany.

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Was geht ab? Ihr hört Absolute Germany, Deutschlands Mainstage. Ich bin's Flo und hab jetzt hier einen Track für euch am Start, der hat so eine Energy. Aber gar nicht unbedingt wegen Rin. Schmidt ist auch mit drauf. Eine Kombi, die immer sehr, sehr viel verspricht. Aber meine Freunde, dieser Beat ist für mich ein absolutes Meisterwerk. Für mich der Beat krasser als die Parts, sage ich euch, wie es ist. Wir gehen rein. Rin und Schmidt mit Odyssey hier auf Absolute Germany, Deutschlands Mainstage am Start. Hey.

0: Was geht ab, Freunde? Ihr hört Absolut Germany. Mein Name ist Flo. Schön, dass ihr mit am Start seid. Und ich weiß nicht, ob ihr es mitbekommen habt. Gestern wurden mal wieder bei der Apple Keynote die neuen Modelle vorgestellt. Und zum ersten Mal ist irgendwie mal wieder ein Handy dabei, was wirklich ein kleines, ja, so ein Upgrade bekommen hat, was man wirklich spüren kann. Und zwar hat Apple ihr faltbares Smartphone, das Apple iPhone Duo, vorgestellt. Und ich habe mir diese Präsentation auch angeguckt, irgendwie anderthalb Stunden lang, und habe mich dann gefragt, als sie das Apple iPhone Duo vorgestellt haben, irgendwie haben sie gar nicht im Gegensatz zu allen anderen Produkten den Preis gesagt. Und dann habe ich findiger Fuchs doch mal nachgeschaut, was das denn eigentlich so kosten soll, und habe dann festgestellt, warum sie den Preis nicht gesagt haben. Weil der Spaß 2299 kosten soll, in der Version mit dem wenigsten Speicherplatz. Wenn man sagt, komm, pack rein das Ding, ich gebe eh schon ein Vermögen für ein Handy aus, dann nehme ich auch das größte, beste, tollste, was da ist. Alter Schwede, dann kostet das 3700 Euro. Was? Also Real Talk.
1: Ja, da könnte ich mich jetzt wirklich drüber aufregen.
2: Yeah, absolut.

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22: Yes, Sarski, Freunde, welcome. In meiner Heimat sagt man Gude. Schön, dass ihr mit dabei seid. Ich bin Flo, ihr hört Absolut Germany, Deutschlands Mainstage. Und wir gehen direkt wieder rein into Deutschrap. Gleich mit Dardan und Hava, Deutschraps Traumpaar, Feiern ist mit dabei. Und ich habe jetzt direkt zum Start hier zwei absolute Deutschrap-Legenden, zwei absolute Deutschrap-Veteranen für euch im Start. Afrop und Ferris MC mit einer ganz neuen Nummer. Das ist ein Fall für zwei. Ich bin Flo, wünsche euch einen wunderschönen Donnerstag.

Gleich 10 nach 4 haben wir es auf Absolut Germany, Deutschlands Mainstage. Hi, ich bin Flo und das nächste Deutsch-Rap-Brett, Freunde, klopft hier direkt schon an die Tür. AK außer Kontrolle zusammen mit Nizzy19. Das ist Sixpack. Wir gehen rein. Guck, ich bin

Was geht ab, Freunde? Ihr hört Absolute Germany. Und bei der nächsten Nummer, die ich für euch am Start habe, da wollen meine kleinen Fingerchen Muscle Memory mäßig direkt den YouTube-Downloader starten. Aber hier auf Absolute Germany, Freunde, könnt ihr den stecken lassen. Da habe ich für euch am Start Crow auf Absolute Germany mit Bad Chick.

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0: Und jetzt wird's ein bisschen gefühlvoll hier auf Absolute Germany, Deutschlands Mainstage, Freunde. Gleich 20 vor 5 haben wir's und ich habe Johnny Mahoro für euch dabei mit einer ganz sweeten, ganz emotionalen Nummer. Das ist er hier auf Deutschlands Mainstage mit manchmal.
1: 8 mit 8.

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12: 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So ein Ding ist es nämlich. Punkt 17 Uhr haben wir es auf Absolut Germany, Deutschlands Mainstage. Ich bin Flo, freue mich, dass ihr mit am Start seid und wir dippen direkt wieder rein in die Musik, into Deutschrap mit Bones MC und Honda Civic gleich. Bowser und Bibiza chillen im Maschinenraum und Bad Moms Jay ist am Start mit Oh My God.
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0: gleich 10 nach 5 haben wir es hier auf Absolute Germany, Deutschlands Mainstage mit mir, Flo, und die Absolute Germany Community ist natürlich auch mit am Start. Über WhatsApp hat sich reingemeldet der liebe Nico.
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0: Ganz genau, so schaut's nämlich aus und wir gehen direkt wieder rein in die Musik. Juju habe ich für euch am Start, ganz neu mit dabei von ihrem neuen Album 44 Me. Das ist sie mit Allein.

0: Leute, schön, dass ihr da seid, hier auf Absolut Germany und wir machen jetzt gemeinsam hier die Bühne frei.
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0: Ganz genau, so schaut's nämlich aus. Jeden Montag holen wir uns ab 20 Uhr Deutschlands beste Newcomer hier zu uns ins Absolut Germany Studio. Und diese Woche haben wir einen Gast aus Wien, Miss Banpan. Und jetzt mal Karten auf den Tisch. Wo kommt der Name her?
3: Auf Buns bin ich gekommen, weil ich oft so Frisuren habe. Also entweder nur einen Dutt oder so Space Buns. Und dann habe ich mir gedacht, okay, das ist schon mal ein guter Anfang. Klingt auch ganz nett. Und Puns sind ja Wortspiele. Und dann habe ich das einfach kombiniert.
0: Okay, wie viele Wortspiele in deinen Songs drinstecken? Würde ich sagen, checken wir jetzt mal aus. Ich habe eine Nummer von dir dabei, heißt Überall Du. Für ganz Deutschland hier auf Absolut Germany am Start. Ich mache die Bühne frei für unsere bühnefreie Newcomerin der Woche, Miss Banpan auf Absolut Germany, Deutschlands Mainstage. Das ist Überall Du.

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Hi, was geht? Ihr hört Absolut Germany. Mein Name ist Flo. Ich wünsche euch einen wunderschönen Donnerstagnachmittag. 20 vor 6 haben wir es mit dem dicken Daumen und ich habe Reezy für euch am Start mit seiner super sommerlichen, super freshen, super entspannten Vibe-Nummer Comeback hier für euch am Start.

sage ich ehrlich, freut mich irgendwie sehr für die beiden. Hi, ihr hört Absolute Germany, mein Name ist Flo und ich habe jetzt Capital Bra und Samra für euch am Start. Und das sind zwei, die ja wirklich ein paar sehr, sehr roughe Jahre hinter sich haben. Samra ist ja schon länger wieder clean, schon wieder, ich sag mal, auf dem geraden Weg irgendwie unterwegs. Und bei Capital Bra sieht's aktuell auch sehr, sehr danach aus. Haben sich zusammengerauft, machen gerade Berlin lebt 3. Und irgendwie freut's mich für die beiden, auch wenn die beiden sehr polarisieren. Aber es sind, das muss man einfach an der Stelle sagen, Deutschrap-Legenden mittlerweile. Und irgendwie ist es schön zu sehen, dass es den beiden wieder besser geht. Hier auf Absolute Germany habe ich sie für euch am Start. Das ist Sonne über Berlin von Capital Bra und Samra. Berlin.

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16: Ganz genau so schaut's aus und ganz genau 18 Uhr haben wir es hier auf Absolut Germany, Deutschlands Mainstage. Hi, ich bin Flo, schön, dass ihr mal da seid. Und wir cruisen Richtung Feierabend, Richtung wohlverdientem Feierabend mit ASD, legendär populär. Paula Hartmann und Berg, sehr, sehr gefühlvoll, aber wunderschöne Nummer, Gegenteil vom Glück mit dabei. Und mit BAC gehen wir rein, das ist er hier aus Österreich tatsächlich, für ganz Deutschland mit Sturzflug.

Sex haben wir es hier auf Absolut Germany, Deutschlands Mainstage. Ich bin Flo und Freunde, es geht jetzt um ein Handy. Aber nicht ums neue iPhone Duo, da reden wir später nochmal drüber, sondern es geht um ein BlackBerry mit Rin hier auf Absolut Germany.

0: Ihr hört Absolut Germany, Deutschlands Mainstage. Ich bin Flo und der liebe Patrick aus Aachen ist auch mit dabei. Hat sich reingemeldet über die Absolut Germany Line, über die 01604 800 706.
1: Hi, und darum liebe ich euer Radio, weil ihr auch geile alte Hits spielt, wie das zum Beispiel ist. Absolut Germany, einfach top.
0: Ganz genau so schaut's nämlich aus, lieber Patrick. Und was sagst du denn dann zu dem Teil hier? Absoluter Banger, massive Töne.

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0: wieder.
1: Gerade mal 16 und schon so unfassbar erfolgreich. Hi, ich bin Flo, ihr hört Absolute Germany und Sahide hat mit, ja, gerade mal 16 Jahren Millionen von Followern. Handelt das Ganze, baut dabei sich noch eine Musikkarriere auf und davor habe ich so unfassbar viel Respekt. Hab sie jetzt hier auf Absolute Germany für euch mit dabei. Sahide mit Sweet 16.

0: Was geht ab, Freunde? Ihr hört Absolut Germany. Mein Name ist Flo. Schön, dass ihr mit am Start seid. Und ich weiß nicht, ob ihr es mitbekommen habt. Gestern wurden mal wieder bei der Apple Keynote die neuen Modelle vorgestellt. Und zum ersten Mal ist irgendwie mal wieder ein Handy dabei, was wirklich ein kleines, ja, so ein Upgrade bekommen hat, was man wirklich spüren kann. Und zwar hat Apple ihr faltbares Smartphone, das Apple iPhone Duo, vorgestellt. Und ich habe mir diese Präsentation auch angeguckt, irgendwie anderthalb Stunden lang, und habe mich dann gefragt, als sie das Apple iPhone Duo vorgestellt haben, irgendwie haben sie gar nicht im Gegensatz zu allen anderen Produkten den Preis gesagt. Und dann habe ich findiger Fuchs doch mal nachgeschaut, was das denn eigentlich so kosten soll, und habe dann festgestellt, warum sie den Preis nicht gesagt haben. Weil der Spaß 2299 kosten soll in der Version mit dem wenigsten Speicherplatz. Wenn man sagt, komm, pack rein das Ding, ich gebe eh schon Vermögen für ein Handy aus, dann nehme ich auch das größte, beste, tollste, was da ist. Alter Schwede, dann kostet das 3700 Euro. Was? Also Real Talk.
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21: Sehr verehrte Damen und Herren, einen wunderschönen Donnerstagabend wünsche ich euch hier auf Absolut Germany, Deutschlands Mainstage. Punkt 19 Uhr und was? Ich bin Flo und wir gehen direkt wieder back into German Hip-Hop, back into Deutschrap mit Materia gleich. Millennium Kid ist dabei und das hier sind Finch und Bowser mit einem

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Aus Rostock gehen wir jetzt ein bisschen in den Süden runter, beziehungsweise ein bisschen südlicher zur Postleitzahl 01099 nach Dresden. Die Jungs hier straight up für euch am Start, für ganz Deutschland hier auf Deutschlands Mainstage mit dabei mit ihrer neuen Nummer P.

0: Was geht ab, me friendos? 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Mein Name ist Flo. Und Leute, ich habe was entdeckt. Was ist das denn? Vielleicht habt ihr es auf TikTok oder Instagram auch schon gesehen. Aber Leute, Celo von Celo und Abdi kennt ihr alle. Celo 385 Ideal. Und die Stimme von dem ist ja schon durchaus sehr markant.
1: Also wir teilen uns die Geschäftsstelle mit dem FSV Frankfurt. Also wir haben die gleiche Anschrift wie der FSV.

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0: Freunde, was geht ab? Ihr hört Absolut Germany. Mein Name ist Flo und an der Stelle gehen jetzt mal ganz, ganz liebe Grüße raus an den Automechaniker von der lieben Sabrina aus Würzburg.
1: Hi, hi. Ich arbeite im Außendienst und ich glaube, es sind jetzt 3 Jahre, seitdem ich euch entdeckt habe und gehört habe. Einfach übers Autoradio tatsächlich. Ich war damals in der Werkstatt. Der in der Werkstatt hat tatsächlich mein Radio verstellt gehabt und dann musste ich mir das neu einstellen und dann bin ich irgendwie auf Zufall auf euch gestoßen und seitdem höre ich euch tagtäglich.
0: So ist das nämlich richtig, meine lieben Freunde. Einfach mal in die Werkstatt fahren, ne? Die machen euch da schon was Gutes rein und dann landet ihr hier auf Absolut Germany. Schön, dass du mit am Start bist, Sabrina. Ganz, ganz liebe Grüße gehen raus nach Franken und wir machen hier weiter mit 2 absoluten Deutschrap-Legenden. Das sind Afrop und

0: Gleich 10 vor 8 haben wir es. Hier auf Absolute Germany, Deutschlands Mainstage. Und wir drehen jetzt nochmal ordentlich auf, Freunde. Gleich Raf Camora und Chiago mit Liebe Grüße mit dabei. Und vorher jetzt eine Nummer, die hat so viel Power, die hat so viel Energy. Das sind Fajan und Dalton mit Power. Hier auf Absolute Germany.
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1: Es ist 20 Uhr.
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1: Es ist 21 Uhr.
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1: Florentina und Forti mit Como Te Amas. Neu.
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2: 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Es ist 22 Uhr.
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1: 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Alex Esch, MC A, Da Vinci und Mohamed Ramadan mit Pow Pow Pow.

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0: Es ist 23 Uhr.
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1: Es ist 0 Uhr.
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2: 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Es ist 1 Uhr.
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4: 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Ich liebe den Once in a lifetime.

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2: Ja, wer bist du denn?
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0: 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Es ist 2 Uhr.
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